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2: Und herzlich willkommen zurück zur zweiten Stunde hier im Studio Dribblingsen mit der Love-Song-Sendung heute und am Mikrofon weiterhin Ille Wallis. Und jetzt habe ich Kraftwerk mit Computerliebe.

0: Ach, ich hab das mal ein bisschen verkürzt, so Computerliebe ist dann wohl doch nix für mich. Ach, ich hab das mal ein bisschen verkürzt, so Computerliebe ist dann wohl doch nix für mich. Och nee, Computerliebe muss nicht sein, man muss schon was zum Anfassen haben, ist meine persönliche Meinung. Liebe ist übrigens sehr facettenreich und lässt sich anhand der antiken griechischen Philosophie in verschiedene Grundformen unterteilen. Die wichtigsten Konzepte umfassen leidenschaftliche Romantik, tiefe Freundschaft, familiäre Verbundenheit, bedingungslose Nächstenliebe, spielerische Zuneigung, pragmatische Liebe, emotionale Abhängigkeit sowie die Selbstliebe. Und darüber erzähle ich dann gleich ein bisschen mehr. Jetzt kommt der nächste Wunsch, der ist von Monika Frambach, eine ganz treue Hörerin auch. Und sie hat sich gewünscht von Thunder Promote, kannst du meine Liebe spüren?
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Und da darf ich doch tatsächlich etwas vorlesen von der Heidi. Und Heidi hat geschrieben, wenn möglich, ist mein absolutes Lieblingslied mit wunderschönen Erinnerungen. Liebe es und es war eine wunderschöne große Liebe. Ich habe natürlich nachgehakt, Fragezeichen wer, war ein 20 Jahre jüngerer Mann, eine Affäre von 3 Jahren. Wir haben immer noch guten Kontakt, er hat inzwischen schon eine große Tochter, es ist 35 Jahre her. Unbedingt, weil ich geschrieben habe und schön, wenn man im Guten auseinandergeht. Und da schreibt sie, unbedingt, ich habe es damals beendet, dieses Lied hat er im laufenden Band gespielt. Die Story darfst du erwähnen, falls du magst. Ich war ja damals frei, was haben wir noch zu verbergen? Alles schöne Erinnerungen. Du darfst alles erwähnen, was ich dir geschrieben habe, ganz wie du möchtest. Es war von beiden Seiten eine tiefe, ehrliche Liebe. Jeder war frei und ich möchte diese wunderschöne Zeit niemals vergessen. Und dafür danke ich dir, dass du so offen bist, liebe Heidi. Und jetzt bekommst du deinen Song von Pierre Cosso und Bonnie Bianco, Stay.

Ja, weiter geht's also mit der Liebe, dass die sehr facettenreich ist, das wissen wir. Eros ist leidenschaftliche Liebe, bezieht sich auf romantische Anziehung, Erotik und das intensive Verlangen nach einem anderen, nach einer anderen Person. Dann gibt's Philia, freundschaftliche Liebe, beschreibt tiefe platonische Liebe, Kameradschaft und Loyalität, die auf gegenseitigem Respekt und Vertrauen basieren. Dann gibt es noch, was habe ich denn noch? Agape, bedingungslose Nächstenliebe, eine selbstlose, opferbereite und universelle Liebe, die ohne Erwartung einer Gegenleistung gegeben wird. Und die anderen erzähle ich dann gleich. Jetzt

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1: Das war das berühmte Ti Amo, dieses Mal nicht von Howie, sondern von Umberto Tozzi. Ich glaube, das ist sogar das Original, oder? Muss ich direkt mal nachschauen. Ja, und jetzt komme ich zu meinem lieben Freund und langjährigen Hörer Manfred Bick. Der hat sich auch etwas gewünscht, nämlich einen ganz, ganz tollen Titel, wie ich finde. What the World Needs Now. Tja, was gebraucht die Welt denn im Moment? Frieden und Liebe. Und er hat sich den gewünscht von Dionne Warwick. Und dann habe ich ein bisschen gesucht und habe tatsächlich in meinem Repertoire hier einen Song oder diesen Song, aber nicht alleine von ihr gesungen, sondern zusammen mit Mark Marshall und Jay Alexander. Und das hört sich wirklich ganz, ganz toll an. Ja, danke Manfred, mach weiter so.

Ach, ich hab ja so recht. Ich hab nachgeschaut. Der Welthit Ti Amo wurde von dem italienischen Musiker Umberto Tozzi und dem Songwriter Giancarlo Bigazzi komponiert und getextet. Der Song erschien ursprünglich im Jahr 1977. Ja, das wissen wir. Aber hier hat eben Howard den größeren Erfolg damit gehabt. Und jetzt erfülle ich mir selbst auch mal einen Wunsch. Wir hatten ja vorhin schon mal Edith Piaf mit einem anderen Song, Non, je ne regrette rien. Und jetzt habe ich einen Song von ihr, den aber Céline Dion so wunder, wunder, wunderschön auf dem Eiffelturm gesungen hat, anlässlich der Olympischen Spiele. Einfach nur schön. Und ja, den spiele ich doch jetzt. L'hymne à l'amour chante.

Ach, einfach nur schön. Ich bekomme jedes Mal wieder Gänsehaut. Ich sehe sie noch da auf dem Eiffelturm stehen. Und es ging ihr ja damals nicht so gut. Ich glaube, das hat sich auch noch nicht viel gebessert. Aber diese Stimme, der Wahnsinn. Ach ja, zu schön. So, und jetzt machen wir mal einen Abstecher in die Schweiz mit der Pepe Lienhardt Band Swiss Lady.

0: Und warum habe ich den Song gespielt? Ich habe ja immer Hintergedanken dabei. Ja, weil ganz einfach, jetzt kommt ein Kollege zu Wort, nämlich der Andreas aus der Schweiz von Radio Alperose, und der hat sich auch etwas gewünscht und hat auch einen passenden Text dazu erzählt.
1: Also, mein absolutes erstes Lied, als ich erstmals richtig verliebt war, war Love Hurts. Da habe ich meine Freundin kennengelernt, wo ich fast 20 Jahre zusammen war. Das Lied war dotzumal gerade im Trend und es wurde gespielt und es wurde eigentlich zu meinem Kultlied von Nazareth, Love Hurts. Und das Lied, das immer, wenn ich es höre, kommt die Erinnerung zurück. Ich weiß noch, wie das war. Wir waren da erst einmal allein im Ausgang ohne die Freunde und das Lied wurde gespielt und wir haben uns aneinander gedrückt, geküsst. Tja, wie man halt so als Junge ist. Das sind meine Erinnerungen und dieses Lied ist immer ein Teil von meinem Leben. Wenn du willst, liebe Ile, darfst du das selbstverständlich über den Sender spielen lassen. Damit grüße ich natürlich auch die Hörer von Radio Alpenrose und wünsche euch eine gute Sendung mit Ilse Marie Wallis.

Danke, Andreas, da könnte ich stundenlang zuhören. Das war The Love Hurts mit Nazareth oder Nazareth. Und jetzt habe ich einen Wunsch von der Uschi Kolling, auch einer ganz, ganz treuen Hörerin. Und sie hat sich gewünscht von Peter Sebastian und Tina Heeschen ganz, ganz tief in meinem Herzen.

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1: Und jetzt wird's spannend. In der römischen Mythologie ist Amor, der Liebesgott, immer männlich. Da ich ja nun hier als weibliches Wesen sitze, muss ich mich dann eben als Venus oder Aphrodite bezeichnen. Und in dieser Funktion jetzt sage ich mal, hallo Andi, hör gut zu. In unserem Leben gab es vielleicht sogar mal mehr als drei Berge, aber wir haben gemerkt, unsere Herzen schaffen auch den höchsten Berg. Es gab Tage, als keiner von uns den nächsten Schritt alleine weitergeschafft hätte, aber gemeinsam haben wir gemerkt, egal wie hoch der Berg auch ist, gemeinsam schaffen wir das. Seitdem halten wir unsere Hände, egal aus welcher Richtung der Wind auch weht. Und wie sagst du immer, wenn es mal Probleme gibt, einfach kann jeder. Du hast mir gezeigt, wie stark echte Liebe ist und dafür danke ich dir von ganzem Herzen, Andi. Jetzt mit diesem Lied möchte ich dir sagen, gäbe es dich nicht, müsste man dich erfinden. 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

0: Das waren Together for Kids mit dem Song von Wolfgang Berge, der Liebe. So, jetzt sage ich mal, hallo Wolfgang, gut
1: zu hören.
0: Hier ist das Lied von mir, das Leben wartet nicht auf den perfekten Moment. Sehr persönlich. Als Gruß möchte ich dazu sagen, als alles anfing, wusste keiner, wie es endet. Aber aus einem Moment, der nur Musik enthielt, wurde mehr. Ich habe mich oft gefragt, ob der nächste Schritt vielleicht einer zu viel ist. Heute will ich dir nur sagen, jeder Tag, jede Stunde, jede Minute mit dir macht mein Leben ein bisschen reicher. Dafür danke ich dir. Du bist mehr, als ich mir je erwünschen konnte. Und dafür sage ich einfach nur, danke. Dein Andi.

0: 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Danke.
1: Und jetzt habe ich einen ganz tollen Song für euch zum Abschluss hier der 2 Stunden. L'amour en discothèque von Luca featuring Sumo. Ja, und wer mag sich dahinter verbergen? Ja, liebe Hörer, der Kollege Gernot kann nicht nur sehr gut moderieren und tolle Sendungen machen, nein, er kann auch Songs kreieren. Denn hinter dem Namen des folgenden Songs bzw. des Interpreten verbirgt sich kein geringerer als der liebe Kollege Gernot. Ich finde, sehr, sehr toll gemacht. Weiter so, Gernot. Und als Dankeschön erfülle ich dir natürlich auch deinen Musikwunsch, Bernd Klüver mit Wer weiß.

0: Ach, ganz toll. Und ich muss sagen, ich habe mich schon wieder verplaudert. Meine 2 Stunden sind wieder rum. Und deswegen habe ich beschlossen, den Song, den der Gernot sich gewünscht hat, nämlich Wer weiß von Bernd Klüver, als meinen Ohrwurm der Woche zu nehmen. Und mit dem werde ich mich dann verabschieden, sage Dankeschön fürs Zuhören, hoffe, ihr hattet ein bisschen Spaß. Ich habe die Hälfte meiner Texte wieder vergessen, das hole ich dann nach. Ich mache ja irgendwann bald wieder eine Love-Song-Sendung. Danke für eure Zuschriften und macht's gut, bis bald. Alles Liebe, eure Ille.
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1: Im Studio Anna Löwer. Neuer Monat, neue Regeln. Der Tankrabatt tritt heute wieder in Kraft. Er senkt die Steuern auf Benzin und Diesel um rund 17 Cent pro Liter. An der Zapfsäule dürfte das aber erst ein, zwei Tage später ankommen. Finn Riebesel, Freundlieb, was ändert sich denn sonst noch im Oktober?
2: Also unter anderem soll Alkoholtrinken an allen rund 5.400 Bahnhöfen in Deutschland bis Mitte des Monats tabu sein. Teilweise wurde das Verbot ja schon umgesetzt. Die Deutsche Bahn will damit für mehr Sicherheit und Sauberkeit sorgen. Hecken im Garten dürfen wieder geschnitten werden, weil die jährliche Schonzeit für nistende Vögel endet. Und in der Nacht vom 24. auf den 25. wird die Uhr um eine Stunde zurückgestellt. Die Winterzeit beginnt.
1: Das Deutschlandticket kostet im kommenden Jahr knapp 4 Euro mehr. Die zuständige Arbeitsgruppe mit Vertretern von Bund, Ländern und Verkehrsverbänden hat sich auf 66,80 Euro als neuen Preis geeinigt. Tom Hose, wie sind denn die Reaktionen darauf?
3: Also die Verkehrsunternehmen begrüßen die Erhöhung. Sie sagen, wir müssen die gestiegenen Kosten für Personal und Energie ja irgendwie auffangen. Von Umweltverbänden kommt dagegen Kritik. NABU und BUND kritisieren, dass Milliarden für den Tankrabatt mobilisiert werden, aber die Menschen im ÖPNV immer tiefer in die Tasche greifen müssen. Ähnlich sehen das auch Grüne und Linke im Bundestag.
1: Es gibt neuen Streit bei VW. Der Autobauer kündigt zum Jahresende zahlreiche Tarifverträge. Dabei geht es nicht um Kündigungen von Mitarbeitern, sondern um neue Regeln bei den Arbeitsbedingungen, zum Beispiel bei Urlaub, Arbeitszeit oder Kündigungsfristen. Die IG Metall kündigte Widerstand gegen die Pläne an. Jetzt hat sich die Bundesregierung doch geeinigt und die Pflegereform auf den Weg gebracht. Damit sich die Pflegeversicherung weiter finanzieren kann, sollen unter anderem die Beiträge für Kinderlose steigen. Außerdem soll künftig genauer geprüft werden, ob ein Pflegefall vorliegt oder nicht. Schreckmoment bei einem Flug von Dubai nach Tel Aviv. Berichten zufolge ging der Co-Pilot mit einem Messer auf den Piloten los. Die Maschine musste notlanden. Israels Sicherheitsminister Ben-Gvir geht davon aus, dass der Flieger abstürzen sollte und spricht von einem versuchten Terroranschlag.
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4: Mit KI-Support. Viele Wolken gibt es heute, dazu kommt im Westen immer wieder Regen und vereinzelt auch mal ein Gewitter. Weiter östlich startet es erst freundlicher, später ziehen von Westen mehr Wolken rein, meist bleibt's noch trocken. Die Höchstwerte liegen bei 18 bis 26 Grad. Morgen dann öfter Wolken und ab und zu etwas Regen, maximal 23 Grad.

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2: Im Studio Anna Löwer. Schönen guten Morgen. Die Spritpreise explodieren. Ab heute wird zumindest etwas gegengesteuert. Der Tankrabatt tritt wieder in Kraft. Die Steuern auf Benzin und Diesel sinken um rund 17 Cent pro Liter. Der ADAC geht davon aus, dass das aber erst in den kommenden Tagen an den Zapfsäulen ankommt. Was ändert sich denn sonst noch mit dem neuen Monat? Finn Riebesel-Freundlieb.
3: Ja, unter anderem will die Deutsche Bahn an Bahnhöfen die Sicherheit und Sauberkeit weiter erhöhen. Sie setzt dabei auf ein Alkoholverbot. Das gilt ab Mitte des Monats an allen deutschen Bahnhöfen. Außerdem verschwinden bestimmte Ewigkeitschemikalien, sogenannte PFAS, aus weiteren Produkten, zum Beispiel aus Textilien und Lebensmittelverpackungen. Und Dachdecker und Gerüstbauer bekommen mehr Geld.
2: VW setzt seinen harten Sparkurs weiter fort. Der Autobauer kündigt zum Jahresende zahlreiche Tarifverträge. Dabei geht es nicht um Kündigungen von Mitarbeitern, sondern um neue Regeln bei den Arbeitsbedingungen, zum Beispiel bei Urlaub, Arbeitszeit oder Kündigungsfristen. VW will damit auf den aktuellen Kostendruck reagieren. Die Gewerkschaft IG Metall spricht von einem üblen Foul und einem schamlosen Versuch, in die Geldbeutel der Beschäftigten zu greifen. 66,80 Euro statt 63 Euro. So viel soll das Deutschlandticket ab Januar kosten. Das hat die zuständige Arbeitsgruppe mit Vertretern von Bund, Ländern und Verkehrsverbänden beschlossen. Über 14 Millionen Menschen nutzen das Ticket. Eingeführt wurde es vor 3 Jahren als 49-Euro-Ticket. Nach heftigen Diskussionen bis zur letzten Sekunde haben sich Union und SPD bei der Pflegereform geeinigt und das Paket direkt auf den Weg gebracht. Geplant sind unter anderem höhere Beiträge für Menschen ohne Kinder. Außerdem soll eine Expertenkommission weitere tiefergreifende Maßnahmen erarbeiten. Die umstrittene Zuckergetränkesteuer wird konkreter. Zero-Getränke und alkoholfreies Bier sollen laut neuem Gesetzentwurf nicht darunter fallen, berichtet das Handelsblatt. Besteuert werden sollen dagegen klassische Softdrinks und gesüßte Säfte nach dem Prinzip: je mehr Zucker, desto höher die Abgabe.
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4: Mit KI-Support. Viele Wolken gibt es heute. Dazu kommt im Westen immer wieder Regen und vereinzelt auch mal ein Gewitter. Weiter östlich startet es erst freundlicher. Später ziehen von Westen mehr Wolken rein. Meist bleibt's noch trocken. Die Höchstwerte liegen bei 18 bis 26 Grad. Morgen dann öfter Wolken und ab und zu etwas Regen, maximal 23 Grad.

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1: Im Studio Anna Löwer. Schönen guten Morgen. Neuer Monat, neue Regeln. Der Tankrabatt tritt heute wieder in Kraft. Er senkt die Steuern auf Benzin und Diesel um rund 17 Cent pro Liter. An der Zapfsäule dürfte das aber erst ein, zwei Tage später ankommen. Finn Riebesel, Freundlieb, was ändert sich dann sonst noch im Oktober?
2: Also unter anderem soll Alkoholtrinken an allen rund 5.400 Bahnhöfen in Deutschland bis Mitte des Monats tabu sein. Teilweise wurde das Verbot ja schon umgesetzt. Die Deutsche Bahn will damit für mehr Sicherheit und Sauberkeit sorgen. Hecken im Garten dürfen wieder geschnitten werden, weil die jährliche Schonzeit für nistende Vögel endet. Und in der Nacht vom 24. auf den 25. wird die Uhr um eine Stunde zurückgestellt. Die Winterzeit beginnt.
1: Das Deutschlandticket kostet im kommenden Jahr knapp 4 Euro mehr. Die zuständige Arbeitsgruppe mit Vertretern von Bund, Ländern und Verkehrsverbänden hat sich auf 66,80 Euro als neuen Preis geeinigt. Tom Husse, wie sind denn die Reaktionen darauf?
3: Also die Verkehrsunternehmen begrüßen die Erhöhung. Sie sagen, wir müssen die gestiegenen Kosten für Personal und Energie ja irgendwie auffangen. Von Umweltverbänden kommt dagegen Kritik. NABU und BUND kritisieren, dass Milliarden für den Tankrabatt mobilisiert werden, aber die Menschen im ÖPNV immer tiefer in die Tasche greifen müssen. Ähnlich sehen das auch Grüne und Linke im Bundestag.
1: Es gibt neuen Streit bei VW. Der Autobauer kündigt zum Jahresende zahlreiche Tarifverträge. Dabei geht es nicht um Kündigungen von Mitarbeitern, sondern um neue Regeln bei den Arbeitsbedingungen, zum Beispiel bei Urlaub, Arbeitszeit oder Kündigungsfristen. Die IG Metall kündigte Widerstand gegen die Pläne an. Jetzt hat sich die Bundesregierung doch geeinigt und die Pflegereform auf den Weg gebracht. Damit sich die Pflegeversicherung weiter finanzieren kann, sollen unter anderem die Beiträge für Kinderlose steigen. Außerdem soll künftig genauer geprüft werden, ob ein Pflegefall vorliegt oder nicht. Schreckmoment bei einem Flug von Dubai nach Tel Aviv. Berichten zufolge ging der Co-Pilot mit einem Messer auf den Piloten los. Die Maschine musste notlanden. Israels Sicherheitsminister Ben-Gvir geht davon aus, dass der Flieger abstürzen sollte und spricht von einem versuchten Terroranschlag.

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1: Mit KI-Support. Viele Wolken gibt es heute und im Westen regnet es schon mal, teils mit kräftigen Schauern und vereinzelt auch Gewitter. Im Laufe des Tages ziehen die Wolken weiter rein, sonst bleibt es oft trocken und die Höchstwerte liegen zwischen 18 und 26 Grad. Morgen starten ein paar Ecken mit Nebel, insgesamt sind aber wieder bis zu 23 Grad drin, dazu ab und zu ein bisschen Regen oder ein einzelner Schauer.

0: Wusstet ihr eigentlich, dass wenn euch, sagen wir, am Gederbach in Wittengedern ein offenbar Mami- und Papiloses Löwenbaby über den Weg läuft, ihr das nicht so einfach einpacken und zum Knuddeln und natürlich Füttern mit nach Hause nehmen dürft? Es fängt beim Artenschutz an. Ein Löwe fällt unter die Bundesartenschutzverordnung. Das einfache Mitnehmen widerspricht dem formellen Dienstweg, der zunächst eine Fundmeldung beim zuständigen Veterinäramt vorsieht. Ein Löwenbaby ist darüber hinaus zwar niedlich, und wenn es beißt, dann will es tatsächlich nur spielen, dennoch fällt es als Löwe unter die Gefahrtierverordnung. In Nordrhein-Westfalen ist die Haltung von Tieren, die bauartbedingt in der Lage sind, den Halter oder die Nachbarschaft in mundgerechte Stücke zu zerlegen, streng genehmigungspflichtig. Ein handelsüblicher Kratzbaum erfüllt hierbei selten die geforderten Sicherheitsauflagen. Dann muss man die langfristige Entwicklung bedenken. So ein Baby wird irgendwann eine ausgewachsene Wildkatze. Damit wären wir beim Punkt Wohnraumzweckentfremdung. Die Umwandlung eines Kinderzimmers in eine Savannensimulation bedarf in der Regel der Zustimmung des Vermieters, die erfahrungsgemäß an der zu erwartenden Geräuschentwicklung scheitern wird. Darüber hinaus ist die Ernährungsphysiologie ein Hindernis. Die Umstellung von Gazelle auf handelsübliches Dosenfutter für Hauskatzen führt bei Großkatzen oft zu einer ausgeprägten schlechten Laune, da Großkatzen große Magen haben. Diese schlechte Laune äußert sich oft in der destruktiven Umgestaltung des Mobiliars. Zudem besteht bei einem Löwen, der älter wird, die Gefahr, dass er dich nach einigen Wochen weniger als Bezugsperson, sondern vielmehr als wandelnde Proteinquelle betrachtet.
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4: Im Studio Holger Dilk, schönen guten Morgen. Für viele bleibt die Pflegereform nur ein Tropfen auf den heißen Stein. Union und SPD wollen unter anderem die Beiträge für Menschen ohne Kinder erhöhen. Von der IG Metall heißt es, die Pflegekrise wird weiter nur verwaltet. Der Paritätische Gesamtverband sieht ein Kürzungspaket für Millionen Menschen. Das darf es nicht sein, betonte auch Sozialwissenschaftler Stefan Sell in der ARD.
5: In diesem Bereich wird man nicht sparen können. Man muss den Menschen deutlich sagen, dass die Langzeitpflege teurer wird, auch weil wir dort viel Personal brauchen, was ordentlich bezahlt werden muss. Also kein Spielfeld für Kürzungsorgien.
4: Lob für das Paket kommt von Krankenkassen und Arbeitgebern. Neuer Monat, neue Regeln. Der Tankrabatt tritt heute wieder in Kraft. Er senkt die Steuern auf Benzin und Diesel um rund 17 Cent pro Liter. An der Zapfsäule dürfte das aber erst ein, zwei Tage später ankommen. Finn Riebesel, Freundlieb, was ändert sich sonst noch im Oktober?
6: Also unter anderem soll Alkohol trinken an allen rund 5.400 Bahnhöfen in Deutschland bis Mitte des Monats tabu sein. Teilweise wurde das Verbot ja schon umgesetzt. Die Deutsche Bahn will damit für mehr Sicherheit und Sauberkeit sorgen. Hecken im Garten dürfen wieder geschnitten werden, weil die jährliche Schonzeit für nistende Vögel endet. Und in der Nacht vom 24. auf den 25. wird die Uhr um eine Stunde zurückgestellt. Die Winterzeit beginnt.
4: Die umstrittene Zuckergetränkesteuer wird konkreter. Zero-Getränke und alkoholfreies Bier sollen laut neuem Gesetzentwurf nicht darunter fallen, berichtet das Handelsblatt. Besteuert werden sollen dagegen klassische Softdrinks und gesüßte Säfte nach dem Prinzip, je mehr Zucker, desto höher die Abgabe. Mit einem fast komplett neuen Kader trifft die DFB-Elf heute in der Nations League auf Serbien. Unter anderem sind die Shootingstars Sadin Maler und Lennart Kahl mit dabei. Denkbar schlecht ist die deutsche Nationalmannschaft ja in die Ära Jürgen Klopp gestartet. Zuletzt gab es die Niederlage gegen Griechenland. Der Bundestrainer sagt,
7: ihr gebt mir, weiß jetzt gar nicht, ich gehe mal davon aus, ein paar Leute zumindest geben mir noch Zeit, dass ich noch ein bisschen erst entwickeln kann. Die müssen wir den Jungs auch geben. Die Jungs sind wirklich bereit, die wollen guten, sehr guten und erfolgreichen Fußball spielen. Und da werden wir hinkommen.
4: Anstoß gegen Serbien in München ist um 20.45 Uhr.
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1: Mit KI-Support. Viele Wolken gibt es heute und im Westen regnet es schon mal, teils mit kräftigen Schauern und vereinzelt auch Gewitter. Im Laufe des Tages ziehen die Wolken weiter rein, sonst bleibt es oft trocken und die Höchstwerte liegen zwischen 18 und 26 Grad. Morgen starten ein paar Ecken mit Nebel, insgesamt sind aber wieder bis zu 23 Grad drin, dazu ab und zu ein bisschen Regen oder ein einzelner Schauer.

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1: Im Studio Holger Dilk, schönen guten Morgen. Die Spritpreise explodieren. Ab heute wird zumindest etwas gegengesteuert. Der Tankrabatt tritt wieder in Kraft. Die Steuern auf Benzin und Diesel sinken um 17 Cent pro Liter. An vielen Tankstellen sind die Preise offenbar schon entsprechend runtergegangen. Was ändert sich noch mit dem neuen Monat, Finn Riebesel-Freundlieb?
2: Ja, unter anderem wird die Deutsche Bahn an Bahnhöfen die Sicherheit und Sauberkeit weiter erhöhen. Sie setzt dabei auf ein Alkoholverbot. Das gilt ab Mitte des Monats an allen deutschen Bahnhöfen. Außerdem verschwinden bestimmte Ewigkeitschemikalien, sogenannte PFAS, aus weiteren Produkten, zum Beispiel aus Textilien und Lebensmittelverpackungen. Und Dachdecker und Gerüstbauer bekommen mehr Geld.
1: Die geplante Zuckersteuer bringt dem Bund offenbar deutlich mehr Geld ein als gedacht. Laut Bild-Zeitung rechnet Finanzminister Klingbeil für das Jahr 2028 mit Mehreinnahmen von über 1,2 Milliarden Euro. Mehr von Tim Britztrup.
3: Ursprünglich war die Regierung von etwa 450 Millionen Euro ausgegangen. Je mehr Zucker in einem Getränk ist, desto teurer wird es. Der Liter Cola dürfte inklusive Mehrwertsteuer um 45 Cent teurer werden. Die Lebensmittellobby ist empört und spricht von einem Griff in den Geldbeutel der Schwachen, um eigene Sparversäumnisse zu kaschieren. Anders als zwischenzeitlich geplant, wird die Zuckersteuer nicht für Zero-Getränke und alkoholfreies Bier fällig.
1: Für viele bleibt die Pflegereform nur ein Tropfen auf den heißen Stein. Union und SPD wollen unter anderem die Beiträge für Menschen ohne Kinder erhöhen. Von der IG Metall heißt es, die Pflegekrise wird weiter nur verwaltet. Die privaten Krankenkassen und auch Arbeitgeber begrüßen das Paket. Das Deutschlandticket kostet kommendes Jahr 66,80 Euro und damit knapp 4 Euro mehr als momentan. Darauf hat sich der Koordinierungsrat von Bund, Ländern und Verkehrsbranche geeinigt. Der neue Preis orientiert sich demnach unter anderem an den Kosten für Personal und Energie. Deutschland trifft heute in der Fußball Nations League auf Serbien. Die DFB 11 ist mittlerweile seit 4 Spielen ohne Sieg. Die Ära Klopp droht mit einem Negativrekord zu starten. Der Bundestrainer will heute erneut zahlreiche Neulinge testen. Torwart Jonas Urbich vom FC Bayern zum Beispiel gibt sein Debüt in der Nationalmannschaft.
4: Das ist ein Moment, auf den man sein ganzes Leben hingearbeitet hat. Und ich freue mich einfach, dass ich morgen die Möglichkeit bekomme, meinen Teil dazu beizutragen, dass wir als Team unseren ersten Sieg unter Jürgen Klopp einfahren.
1: Anpfiff in München ist um 20.45 Uhr.
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5: Mit KI-Support. Viele Wolken gibt es heute Morgen, dazu im Westen vereinzelt leichter Regen, im Osten ist es stellenweise neblig und sonst eher klar. Später wird der Regen in der Westhälfte kräftiger und kommt häufiger runter. Vereinzelt sind auch Gewitter drin, während es anderswo erstmal noch trocken bleibt und von Westen her mehr Wolken aufzieht, maximal 18 bis 26 Grad. Morgen dann oft trocken, aber mit vielen Wolken und ab und zu etwas Regen. Die Höchstwerte liegen bei 23 Grad.
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2: Sie können die Königstraße runtergehen, da ist fast gar nichts mehr. 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
0: 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Ich weiß es nicht. Ohne Auto sind sie hier verraten und verkauft.
3: Wir haben eine gute Einkaufskultur, Einkaufskultur, Einkaufskultur.
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1: Im Studio Holger Dilk, schönen guten Morgen. Neuer Monat, neue Regeln. Der Tankrabatt tritt heute wieder in Kraft. Er senkt die Steuern auf Benzin und Diesel um 17 Cent pro Liter. An vielen Tankstellen sind die Preise offenbar schon runtergegangen. Tim Britztrup, was ändert sich sonst noch im Oktober?
2: Also unter anderem soll Alkohol trinken an allen rund 5.400 Bahnhöfen in Deutschland spätestens ab Mitte des Monats tabu sein. Teilweise wurde das Verbot schon umgesetzt. Die Deutsche Bahn will damit für mehr Sicherheit und Sauberkeit an den Bahnhöfen sorgen. Ab heute dürfen Hecken im Garten wieder stark zurückgeschnitten werden, die jährliche Schonzeit für nistende Vögel endet und in der Nacht vom 24. auf den 25. wird die Uhr um eine Stunde zurückgestellt, die Winterzeit beginnt.
1: Die Preiserhöhung beim Deutschlandticket sorgt für Kritik. Ab kommendem Jahr soll es 66,80 Euro kosten und damit knapp 4 Euro mehr als bisher. Begründet wird das mit gestiegenen Kosten unter anderem für Energie. Die Deutsche Umwelthilfe kritisiert in dem Zusammenhang, dass für den Tankrabatt in kürzester Zeit Milliarden bereitstehen und spricht von fehlgeleiteten Prioritäten. Ähnlich haben sich auch Verbraucherschützer geäußert. Die umstrittene Zuckergetränkesteuer wird konkreter. Zero-Getränke und alkoholfreies Bier sollen laut neuem Gesetzentwurf nicht darunter fallen, berichtet das Handelsblatt. Besteuert werden sollen dagegen klassische Softdrinks und gesüßte Säfte nach dem Prinzip, je mehr Zucker, desto höher die Abgabe. Der Streit um die Pflegereform geht weiter. Union und SPD haben sich auf ein Kürzungspaket geeinigt, so etwa der Paritätische Gesamtverband. Lob kommt hingegen von den privaten Krankenkassen. Um die Pflegeversicherung zu stabilisieren, sollen unter anderem die Beiträge für Kinderlose erhöht werden. Mit einem fast komplett neuen Kader trifft die DFB-Elf heute in der Nations League auf Serbien. Unter anderem sind die Shootingstars Sadin Maler und Lennart Kahl mit dabei. Denkbar schlecht ist die deutsche Nationalmannschaft ja in die Ära Jürgen Klopp gestartet. Zuletzt gab es die Niederlage gegen Griechenland. Der Bundestrainer sagt:
3: Ihr gebt mir, weiß ich jetzt gar nicht, ich gehe mal davon aus, ein paar Leute zumindest geben mir noch Zeit, dass ich noch ein bisschen erst entwickeln kann. Die müssen wir den Jungs auch geben. Die Jungs sind wirklich bereit, die wollen guten, sehr guten und erfolgreichen Fußball spielen. Und da werden wir hinkommen.
1: Anstoß gegen Serbien in München ist um 20.45 Uhr.

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1: Mit KI-Support. Viele Wolken gibt es heute Morgen, dazu im Westen vereinzelt leichter Regen, im Osten ist es stellenweise neblig und sonst eher klar. Später wird der Regen in der Westhälfte kräftiger und kommt häufiger runter. Vereinzelt sind auch Gewitter drin, während es anderswo erstmal noch trocken bleibt und von Westen her mehr Wolken aufzieht, maximal 18 bis 26 Grad. Morgen dann oft trocken, aber mit vielen Wolken und ab und zu etwas Regen. Die Höchstwerte liegen bei 23 Grad.

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1: Im Studio Holger Dilk, schönen guten Morgen. Die Spritpreise explodieren. Ab heute wird zumindest etwas gegengesteuert. Der Tankrabatt tritt wieder in Kraft. Die Steuern auf Benzin und Diesel sinken um 17 Cent pro Liter. An vielen Tankstellen sind die Preise offenbar schon entsprechend runtergegangen. Was ändert sich noch mit dem neuen Monat, Finn Riebesell, Freundlieb?
2: Ja, unter anderem wird die Deutsche Bahn an Bahnhöfen die Sicherheit und Sauberkeit weiter erhöhen. Sie setzt dabei auf ein Alkoholverbot. Das gilt ab Mitte des Monats an allen deutschen Bahnhöfen. Außerdem verschwinden bestimmte Ewigkeitschemikalien, sogenannte PFAS, aus weiteren Produkten, zum Beispiel aus Textilien und Lebensmittelverpackungen. Und Dachdecker und Gerüstbauer bekommen mehr Geld.
1: Die geplante Zuckersteuer bringt dem Bund offenbar deutlich mehr Geld ein als gedacht. Laut Bild-Zeitung rechnet Finanzminister Klingbeil für das Jahr 2028 mit Mehreinnahmen von über 1,2 Milliarden Euro. Mehr von Tim Britztrup.
3: Ursprünglich war die Regierung von etwa 450 Millionen Euro ausgegangen. Je mehr Zucker in einem Getränk ist, desto teurer wird es. Der Liter Cola dürfte inklusive Mehrwertsteuer um 45 Cent teurer werden. Die Lebensmittellobby ist empört und spricht von einem Griff in den Geldbeutel der Schwachen, um eigene Sparversäumnisse zu kaschieren. Anders als zwischenzeitlich geplant, wird die Zuckersteuer nicht für Zero-Getränke und alkoholfreies Bier fällig.
1: Die Berliner Linke spricht nach der Abgeordnetenhauswahl heute mit SPD und Grünen über eine mögliche Zusammenarbeit im Roten Rathaus. Thema dürfte die Vergangenheit von linken Spitzenkandidatin Ehreib sein. Sie war Mitglied eines Vereins, der vom Verfassungsschutz beobachtet wird. Deutschland trifft heute in der Fußball Nations League auf Serbien. Die DFB-Elf ist mittlerweile seit 4 Spielen ohne Sieg. Die Ära Klopp droht mit einem Negativrekord zu starten. Der Bundestrainer will heute erneut zahlreiche Neulinge testen. Torwart Jonas Urbich vom FC Bayern zum Beispiel gibt sein Debüt in der Nationalmannschaft.
4: Das ist ein Moment, auf den man sein ganzes Leben hingearbeitet hat. Und ich freue mich einfach, dass ich morgen die Möglichkeit bekomme, meinen Teil dazu beizutragen, dass wir als Team unseren ersten Sieg unter Jürgen Klopp einfahren.
1: Anpfiff in München ist um 20.45 Uhr.

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1: Mit KI-Support. Trüb und nass ist es heute, vor allem im Westen mit Regen, ab und zu auch mit Gewitter. Sonst halten sich erst noch Sonne und trockenes Wetter. Später ziehen von Westen her viele Wolken auf. Dazu liegen die Höchstwerte heute bei 18 bis 26 Grad. Morgen dann mehr Wolken und hier und da mal etwas Regen oder ein Schauer, maximal bis 23 Grad.

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1: Im Studio Holger Dilk, schönen guten Tag. Seit Mitternacht gilt der Tankrabatt und der wird offenbar auch weitergegeben. An den meisten Tankstellen ging der Preis für Benzin und Diesel um 17 Cent je Liter runter. Mehr von Tim Britztrup.
2: Das ist genau der Betrag, der sich aus gesunkener Energiesteuer und dem Mehrwertsteuereffekt ergibt. Vereinzelt kann es laut ADAC noch etwas dauern, bis der Rabatt spürbar wird. Das liegt daran, dass Tankstellen erstmal noch ihre Restbestände an teurer eingekauften Kraftstoff loswerden müssen. Der Tankrabatt kostet Bund und Länder bis Jahresende etwa 2,5 Milliarden Euro. Kritisiert wird unter anderem, dass dadurch kein Anreiz entsteht, Sprit zu sparen.
1: Für viele bleibt die Pflegereform nur ein Tropfen auf den heißen Stein. Union und SPD wollen unter anderem die Beiträge für Menschen ohne Kinder erhöhen. Von der IG Metall heißt es, die Pflegekrise wird weiter nur verwaltet. Der Paritätische Gesamtverband sieht ein Kürzungspaket für Millionen Menschen.

0: die Vergangenheit von linken Spitzenkandidatin Ehralp sein. Sie war Mitglied eines Vereins, der vom Verfassungsschutz beobachtet wird. Das Deutschland-Ticket kostet kommendes Jahr 66,80 Euro und damit knapp 4 Euro mehr als momentan. Darauf hat sich der Koordinierungsrat von Bund, Ländern und Verkehrsbranche geeinigt. Der neue Preis orientiert sich demnach unter anderem an den Kosten für Personal und Energie. Volkswagen setzt einen harten Sparkurs weiter fort. Der Autobauer kündigte zum Jahresende etliche Tarifverträge. Darunter ist auch der wichtige Manteltarifvertrag, der Arbeitsbedingungen wie Urlaub, Arbeitszeit und Kündigungsfristen regelt. Die Gewerkschaft IG Metall spricht von einem üblen Foul.
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2: Mit KI-Support. Trüb und nass ist es heute, vor allem im Westen mit Regen, ab und zu auch mit Gewitter. Sonst halten sich erst noch Sonne und trockenes Wetter, später ziehen von Westen her viele Wolken auf. Dazu liegen die Höchstwerte heute bei 18 bis 26 Grad. Morgen dann mehr Wolken und hier und da mal etwas Regen oder ein Schauer, maximal bis 23 Grad.

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1: Im Studio Holger Dilk, schönen guten Tag. Seit der vergangenen Nacht gibt es wieder einen Tankrabatt. Die Preise an den Zapfsäulen sind an vielen Tankstellen auch um die erwarteten 17 Cent pro Liter zurückgegangen. Die Kritik an der umstrittenen Maßnahme bleibt aber insbesondere mit Blick auf die Preissteigerung beim Deutschlandticket. Der Vorsitzende des Verkehrsausschusses, Tarek Al-Wazir von den Grünen, sagt im ZDF:
2: Wir fördern mit der Gießkanne das Autofahren, wo auch alle was davon haben, die das vielleicht gar nicht brauchen. Und gleichzeitig machen wir die Nutzung von Bus und Bahn teurer. Da merken Sie schon, was für eine Schieflage wir haben.
1: Die einseitige Preiserhöhung beim Amazon Prime-Abo beschäftigt heute den Bundesgerichtshof. Zwei Gerichte haben die zugrunde liegende Klausel in den Verträgen für unwirksam erklärt. Mehr von Tim Britztrup.
3: Vor 4 Jahren hatte Amazon den Jahrespreis fürs Abo mehr oder weniger einseitig um 20 Euro angehoben. Dagegen hatte die Verbraucherzentrale Nordrhein-Westfalen erfolgreich geklagt. Amazon drohen Rückzahlungsforderungen in Millionenhöhe. Der Konzern hat dagegen Revision eingelegt. Gegen den Online-Konzern läuft auch noch eine andere Sammelklage der Verbraucherzentrale Sachsen. Da geht es um die Werbeclips beim Streaming-Dienstleister Prime Video. Wer werbefrei gucken will, muss seit 2 Jahren eine Extragebühr zahlen.
1: Die umstrittene Zuckergetränkesteuer wird konkreter. Zero-Getränke und alkoholfreies Bier sollen laut neuem Gesetzentwurf nicht darunter fallen, berichtet das Handelsblatt. Besteuert werden sollen dagegen klassische Softdrinks und gesüßte Säfte nach dem Prinzip, je mehr Zucker, desto höher die Abgabe. In Deutschland ist der Altersdurchschnitt auf dem Land deutlich höher als in den Städten. Laut Statistischem Bundesamt ist die Landbevölkerung im Schnitt fast 47 Jahre alt. Das ist ein Anstieg um 2,5 Jahre seit 2011. In den Großstädten liegt der Wert bei 43,5 Jahren. Er hat sich in dem Zeitraum auch kaum verändert. Deutschland trifft heute in der Fußball Nations League auf Serbien. Die DFB-Elf ist mittlerweile seit 4 Spielen ohne Sieg. Die Ära Klopp droht mit einem Negativrekord zu starten. Anstoß in München ist um 20.45 Uhr.

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1: Mit KI-Support. Viele Wolken gibt's gerade und in der Westhälfte regnet's teils auch kräftiger. Vereinzelt sind sogar Gewitter drin. In den anderen Landesteilen ist es erst noch heiter bis sonnig. Später schieben sich von Westen her mehr Wolken rein. Meist bleibt's aber trocken. Dazu maximal 18 bis 26 Grad. Morgen dann viele Wolken und hier und da etwas Regen. Zum Abend wird's freundlicher, höchstens 23 Grad.

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1: Im Studio Holger Dilk, schönen guten Tag. Seit Mitternacht gilt der Tankrabatt und der wird offenbar auch weitergegeben. An den meisten Tankstellen ging der Preis für Benzin und Diesel um 17 Cent je Liter runter. Mehr von Tim Britztrup.
2: Das ist genau der Betrag, der sich aus gesunkener Energiesteuer und dem Mehrwertsteuereffekt ergibt. Vereinzelt kann es laut ADAC noch etwas dauern, bis der Rabatt spürbar wird. Das liegt daran, dass Tankstellen erstmal noch ihre Restbestände an teurer eingekauften Kraftstoff loswerden müssen. Der Tankrabatt kostet Bund und Länder bis Jahresende etwa 2,5 Milliarden Euro. Kritisiert wird unter anderem, dass dadurch kein Anreiz entsteht, Sprit zu sparen.
1: Die Preiserhöhung beim Deutschlandticket sorgt für Kritik. Ab kommendem Jahr soll es 66,80 Euro kosten und damit knapp 4 Euro mehr als bisher. Begründet wird das mit gestiegenen Kosten unter anderem für Energie. Die Deutsche Umwelthilfe kritisiert in dem Zusammenhang, dass für den Tankrabatt in kürzester Zeit Milliarden bereitstehen und spricht von fehlgeleiteten Prioritäten. Ähnlich haben sich auch Verbraucherschützer geäußert. Die Innenminister der EU-Länder sprechen heute unter anderem über den Schutz der Außengrenzen. Nach den Vorfällen in der spanischen Exklave Ceuta wird unter anderem über bessere Frühwarnsysteme diskutiert. Außerdem geht es um die Frage, wie Menschen ohne Aufenthaltsrecht leichter abgeschoben werden können. Die Berliner Linke spricht nach der Abgeordnetenhauswahl heute mit SPD und Grünen über eine mögliche Zusammenarbeit im Roten Rathaus. Thema dürfte die Vergangenheit von linken Spitzenkandidatin Ehreib sein. Sie war Mitglied eines Vereins, der vom Verfassungsschutz beobachtet wird. Mit einem fast komplett neuen Kader trifft die DFB-Elf am Abend in der Nations League auf Serbien. Mit dabei sind unter anderem die Shootingstars Said Elmala und Leonard Karl. Nach dem Fehlstart unter Bundestrainer Klopp soll heute die Wende her. Anschluss in München ist um 20.45 Uhr.
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3: Mit KI-Support. Viele Wolken gibt's gerade und in der Westhälfte regnet's teils auch kräftiger. Vereinzelt sind sogar Gewitter drin. In den anderen Landesteilen ist es erst noch heiter bis sonnig. Später schieben sich von Westen her mehr Wolken rein. Meist bleibt's aber trocken. Dazu maximal 18 bis 26 Grad. Morgen dann viele Wolken und hier und da etwas Regen. Zum Abend wird's freundlicher, höchstens 23 Grad.

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1: Im Studio Holger Dilk, schönen guten Tag. Seit der vergangenen Nacht gibt es wieder einen Tankrabatt. Die Preise an den Zapfsäulen sind an vielen Tankstellen auch um die erwarteten 17 Cent pro Liter zurückgegangen. Die Kritik an der umstrittenen Maßnahme bleibt aber insbesondere mit Blick auf die Preissteigerung beim Deutschlandticket. Der Vorsitzende des Verkehrsausschusses, Tarek Al-Wazir von den Grünen, sagt im ZDF:
2: Wir fördern mit der Gießkanne das Autofahren, wo auch alle was davon haben, die das vielleicht gar nicht brauchen. Und gleichzeitig machen wir die Nutzung von Bus und Bahn teurer. Da merken Sie schon, was für eine Schieflage wir haben.
1: In Berlin sprechen Linke, Grün und SPD darüber, ob es eine Grundlage für Sondierungsgespräche gibt. Die Parteien haben zwar thematisch eine große Schnittmenge, aktuell sorgen aber vor allem die Antisemitismusvorwürfe gegen die Linke für Bedenken bei Grünen und SPD. Die Grünen-Bundestagsfraktionschefin Dröge sagte bei NTV:
3: Das ist ein erhebliches Problem, was es in Teilen der Linken in Berlin gibt. Das sind keine Einzelfälle, das ist ein strukturelles Problem. Und wenn die Linke nicht deutlich macht, dass sie da wirklich mit aller Entschlossenheit und aller Härte auch gegen vorgeht, dann kann es diese Gespräche aus unserer Sicht so nicht geben. Deswegen ist das eine Grundbedingung.
1: Das Kanzleramt stoppt offenbar die Zuckersteuerpläne von Finanzminister Klingbeil, das berichtet die Bild-Zeitung. Der vorgelegte Entwurf ist demnach nicht abgesprochen. Nach den bekannt gewordenen Plänen soll die Zuckersteuer ab 2028 über 1,2 Milliarden Euro in die Staatskasse spülen, deutlich mehr als bisher veranschlagt. In Deutschland ist der Altersdurchschnitt auf dem Land deutlich höher als in den Städten. Laut Statistischem Bundesamt ist die Landbevölkerung im Schnitt fast 47 Jahre alt. Das ist ein Anstieg um 2,5 Jahre seit 2011. In den Großstädten liegt der Wert bei 43,5 Jahren. Er hat sich in dem Zeitraum auch kaum verändert. Deutschland trifft heute in der Fußball Nations League auf Serbien. Die DFB-Elf ist mittlerweile seit 4 Spielen ohne Sieg. Die Ära Klopp droht mit einem Negativrekord zu starten. Anstoß in München ist um 20.45 Uhr.
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4: Mit KI-Support. Viele Wolken gibt es heute Mittag in der Westhälfte. Und dazu regnet es immer wieder, zeitweise auch kräftiger, vereinzelt mit Gewitter. Sonst bleibt es erst noch freundlicher, später kommen von Westen her mehr Wolken nach, meist noch trocken. Die Höchstwerte liegen zwischen 18 und 26 Grad. Morgen dann oft viele Wolken, ab und zu etwas Regen, maximal bis 23 Grad.

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1: Im Studio Imme Kasten. Schönen guten Tag. Seit Mitternacht gilt der Tankrabatt und der wird offenbar auch weitergegeben. An den meisten Tankstellen ging der Preis für Benzin und Diesel um 17 Cent runter. Tim Britztrup mit den Einzelheiten dazu.
2: Das ist genau der Betrag, der sich aus gesunkener Energiesteuer und dem Mehrwertsteuereffekt ergibt. Vereinzelt kann es laut ADAC noch etwas dauern, bis der Rabatt spürbar wird. Das liegt daran, dass Tankstellen erstmal noch ihre Restbestände an teurer eingekauften Kraftstoff loswerden müssen. Der Tankrabatt kostet Bund und Länder bis Jahresende etwa 2,5 Milliarden Euro. Kritisiert wird unter anderem, dass dadurch kein Anreiz entsteht, Sprit zu sparen.
1: Das Kanzleramt stoppt die Zuckersteuerpläne von Finanzminister Klingbeil. Der vorgelegte Entwurf ist demnach nicht abgesprochen. Nach den bekannt gewordenen Plänen soll die Zuckersteuer ab 2028 über 1,2 Milliarden Euro in die Staatskasse spülen. Deutlich mehr als bisher veranschlagt. Bislang hatte die Regierung mit Einnahmen von etwa 450 Millionen gerechnet. Nach Klingbeils Plänen soll die Steuer umso höher ausfallen, je mehr Zucker in einem Getränk ist. Der Liter Cola beispielsweise würde etwa um 45 Cent teurer werden. Die Berliner Linke spricht nach der Abgeordnetenhauswahl heute mit SPD und Grünen über eine mögliche Zusammenarbeit im Roten Rathaus. Thema dürfte auch die Vergangenheit von linken Spitzenkandidatin Ehralp sein. Sie war Mitglied eines Vereins, der vom Verfassungsschutz beobachtet wird. Die Innenminister der EU-Länder sprechen heute unter anderem über den Schutz der Außengrenzen. Nach den Vorfällen in der spanischen Exklave Ceuta wird unter anderem über bessere Frühwarnsysteme diskutiert. Außerdem geht es um die Frage, wie Menschen ohne Aufenthaltsrecht leichter abgeschoben werden können. Mit fast komplett neuem Kader trifft die DFB-Elf heute in der Nations League auf Serbien. Mit dabei sind unter anderem die Shootingstars Said El Mala und Lennart Kahl. Nach dem Fehlstart unter Bundestrainer Klopp soll heute die Wende her. Anstoß in München ist um 20.45 Uhr.
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3: Mit KI-Support. Viele Wolken gibt es heute Mittag in der Westhälfte. Und dazu regnet es immer wieder, zeitweise auch kräftiger, vereinzelt mit Gewitter. Sonst bleibt es erst noch freundlicher, später kommen von Westen her mehr Wolken nach, meist noch trocken. Die Höchstwerte liegen zwischen 18 und 26 Grad. Morgen dann oft viele Wolken, ab und zu etwas Regen, maximal bis 23 Grad.

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1: Im Studio Imme Kasten. Schönen guten Tag.
2: Neuer Monat, neue Regeln. Der Tankrabatt ist heute wieder an den Start gegangen. Er senkt die Steuern auf Benzin und Diesel um rund 17 Cent pro Liter. Und an vielen Tankstellen sind die Preise offenbar auch schon runtergegangen. Tim Britztrup, was ändert sich denn sonst noch im Oktober?
3: Also unter anderem soll Alkohol trinken an allen rund 5.400 Bahnhöfen in Deutschland spätestens ab Mitte des Monats tabu sein. Teilweise wurde das Verbot schon umgesetzt. Die Deutsche Bahn will damit für mehr Sicherheit und Sauberkeit an den Bahnhöfen sorgen. Ab heute dürfen Hecken im Garten wieder stark zurückgeschnitten werden, die jährliche Schonzeit für nistende Vögel endet und in der Nacht vom 24. auf den 25. wird die Uhr um eine Stunde zurückgestellt, die Winterzeit beginnt.
2: In der schwarz-roten Koalition gibt's Streit um die geplante Steuer auf gezuckerte Getränke. Und das Kanzleramt stoppt jetzt den Entwurf von Finanzminister Klingbeil. Die Einzelheiten dazu von Colin Mock.
4: Der Plan sei nicht abgesprochen und so nicht mehrheitsfähig, heißt es als Begründung. Klingbeils Vorschlag weicht demnach von dem ab, worauf man sich bisher geeinigt hatte. Außerdem hatten die beteiligten Ministerien offenbar zu wenig Zeit, um Änderungswünsche anzumelden. Die Zuckersteuer soll eigentlich ab Mitte kommenden Jahres erhoben werden. Gezuckerte Getränke wie Eistee oder Cola gelten als Treiber von Übergewicht und entsprechenden Folgekrankheiten. In der Union und einigen Bundesländern gibt es aber Widerstand.
2: Die Berliner Linke spricht nach der Abgeordnetenhauswahl heute mit SPD und Grünen über eine mögliche Zusammenarbeit im Roten Rathaus. Thema dürfte auch die Vergangenheit von linken Spitzenkandidatin Ehralp sein. Sie war Mitglied eines Vereins, der vom Verfassungsschutz beobachtet wird. Mit fast komplett neuem Kader trifft die DFB-Elf heute in der Nations League auf Serbien. Mit dabei sind unter anderem die Shootingstars Said El Mala und Lennart Kahl. Nach dem Fehlstart unter Bundestrainer Klopp soll heute die Wende her. Anstoß in München ist um 20.45 Uhr.

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1: Mit KI-Support. Trüb und nass ist es heute Nachmittag. Vor allem im Westen wird der Regen kräftiger und vereinzelt kann auch mal ein Gewitter dabei sein. Weiter Richtung Osten ziehen später viele Wolken rein, oft bleibt es aber noch trocken. Dazu werden es je nach Ecke 18 bis 26 Grad. Morgen dann mehr Wolken, hier und da ein bisschen Regen, maximal 23 Grad.

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1: Im Studio Imme Kasten. Schönen guten Tag. In der schwarz-roten Koalition gibt's Streit um die geplante Steuer auf gezuckerte Getränke. Und das Kanzleramt stoppt jetzt den Entwurf von Finanzminister Klingbeil. Die Einzelheiten dazu von Colin Mock.
2: Der Plan sei nicht abgesprochen und so nicht mehrheitsfähig, heißt es als Begründung. Klingbeils Vorschlag weicht demnach von dem ab, worauf man sich bisher geeinigt hatte. Außerdem hatten die beteiligten Ministerien offenbar zu wenig Zeit, um Änderungswünsche anzumelden. Die Zuckersteuer soll eigentlich ab Mitte kommenden Jahres erhoben werden. Gezuckerte Getränke wie Eistee oder Cola gelten als Treiber von Übergewicht und entsprechenden Folgekrankheiten. In der Union und einigen Bundesländern gibt es aber Widerstand.
1: Neuer Monat, neue Regeln. Der Tankrabatt ist heute wieder an den Start gegangen. Er senkt die Steuern auf Benzin und Diesel um rund 17 Cent pro Liter. Und an vielen Tankstellen sind die Preise offenbar auch schon runtergegangen. Tim Britztrup, was ändert sich denn sonst noch im Oktober?
3: Also unter anderem soll Alkohol trinken an allen rund 5.400 Bahnhöfen in Deutschland spätestens ab Mitte des Monats tabu sein. Teilweise wurde das Verbot schon umgesetzt. Die Deutsche Bahn will damit für mehr Sicherheit und Sauberkeit an den Bahnhöfen sorgen. Ab heute dürfen Hecken im Garten wieder stark zurückgeschnitten werden, die jährliche Schonzeit für nistende Vögel endet und in der Nacht vom 24. auf den 25. wird die Uhr um eine Stunde zurückgestellt, die Winterzeit beginnt.
1: Die EU-Innenminister haben den Weg für Abschiebezentren in Drittstaaten freigemacht. Vorher hatte das Europaparlament den umstrittenen Plänen zugestimmt. In die Zentren sollen Menschen abgeschoben werden, die nicht in der EU bleiben dürfen, aber auch nicht ins Heimatland zurückgebracht werden können. 20 Millionen Euro für zwei Pandas im Münchner Zoo, Sonnensegel unter großen Bäumen in Stuttgart oder auch tausende nicht genutzte Laptops in Schleswig-Holstein. Der Steuerzahlerbund hat sein neues Schwarzbuch veröffentlicht. 100 Fälle sollen die Verschwendung von Steuergeldern zeigen.
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4: Mit KI-Support. Trüb und nass ist es heute Nachmittag. Vor allem im Westen wird der Regen kräftiger und vereinzelt kann auch mal ein Gewitter dabei sein. Weiter Richtung Osten ziehen später viele Wolken rein, oft bleibt es aber noch trocken. Dazu werden es je nach Ecke 18 bis 26 Grad. Morgen dann mehr Wolken, hier und da ein bisschen Regen, maximal 23 Grad.

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1: Im Studio Imme Kasten. Schönen guten Tag. In der schwarz-roten Koalition gibt's Streit um die geplante Steuer auf gezuckerte Getränke. Und das Kanzleramt stoppt jetzt den Entwurf von Finanzminister Klingbeil. Die Einzelheiten dazu von Colin Mock.
2: Der Plan sei nicht abgesprochen und so nicht mehrheitsfähig, heißt es als Begründung. Klingbeils Vorschlag weicht demnach von dem ab, worauf man sich bisher geeinigt hatte. Außerdem hatten die beteiligten Ministerien offenbar zu wenig Zeit, um Änderungswünsche anzumelden. Die Zuckersteuer soll eigentlich ab Mitte kommenden Jahres erhoben werden. Gezuckerte Getränke wie Eistee oder Cola gelten als Treiber von Übergewicht und entsprechenden Folgekrankheiten. In der Union und einigen Bundesländern gibt es aber Widerstand.
1: In der EU werden die Zügel bei der Migration noch einmal angezogen. Darauf haben sich die Innenminister der Mitgliedsländer verständigt. Sie haben den Weg für Abschiebezentren in Drittstaaten freigemacht. Die Pläne gibt's schon länger und sie sind umstritten. In die Zentren sollen Menschen abgeschoben werden, die nicht in der EU bleiben dürfen, aber auch nicht ins Heimatland zurückgebracht werden können. Die Regeln sollen in den kommenden Wochen in Kraft treten. Seit der vergangenen Nacht gibt es wieder einen Tankrabatt. Die Preise an den Zapfsäulen sind an vielen Tankstellen auch um die erwarteten 17 Cent pro Liter zurückgegangen. Die Kritik an der umstrittenen Maßnahme bleibt aber insbesondere mit Blick auf die Preissteigerung beim Deutschlandticket. In Deutschland ist der Altersdurchschnitt auf dem Land deutlich höher als in den Städten. Laut Statistischem Bundesamt ist die Landbevölkerung im Schnitt fast 47 Jahre alt. Das ist ein Anstieg um 2,5 Jahre seit 2011. In den Großstädten liegt der Wert bei 43,5 Jahren. Er hat sich in dem Zeitraum kaum verändert. Deutschland trifft heute in der Fußball Nations League auf Serbien. Die DFB-Elf ist mittlerweile seit 4 Spielen ohne Sieg. Die Ära Klopp droht, mit einem Negativrekord zu starten. Anstoß in München ist um 20.45 Uhr.

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1: Mit KI-Support. Wolkig bis trüb ist es gerade und von Westen her kommt immer mehr Regen rein. Zwischendurch sind auch Schauer dabei und vereinzelt kann's krachen. Dazu werden es heute noch 18 bis 26 Grad. Morgen dann deutlich freundlicher, oft trocken mit Sonne, nur ab und zu noch ein paar Wolken, maximal 23 Grad.

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암튼 Tja, sagte der Herr am Schreibtisch, alles, was Sie wollen, nur, ich bin hier Vertretung, der Sachbearbeiter ist zur Kur. Allenfalls könnte ich Ihnen, wenn Ihnen das etwas nützt, die Broschüre überlassen, wie man sich vor Karies schützt. Aber fragen Sie mal den Pförtner, man sagt, der kennt sich hier aus. 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Eine Antragsformulierung, die die Nichtigkeit erklärt. Für die Vorlage der Gültigkeit, nee, halt, es war verkehrt, dessen Gültigkeitsbehörde im Erteilungszustand liegt. Naja, Sie wissen schon, so ein Zettel, wissen Sie, wo man den kriegt? Da sind Sie hier ganz und gar verkehrt, am besten ist, Sie gehen zum Verlegungsdienst für den Bezirksbereich Parkstraße 10, in die Abwertungsabteilung für den Formularausschuss. Bloß beeilen Sie sich ein bisschen, denn um 2 Uhr ist der Schluss. Dort bestellen Sie dann dem Pförtner einen schönen Gruß von mir und dann kriegen Sie im 2. Stock rechts, Zimmer 104, einen Antrag auf Erteilung eines Antragformulars.

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1: Im Studio Immekasten. Schönen guten Abend. Gute Nachrichten für langjährige Amazon Prime-Kunden. Der Bundesgerichtshof hat eine Preiserhöhung von vor 4 Jahren für unwirksam erklärt. Warum das Ganze und was genau bedeutet das jetzt, Colin Mock?
2: Ja, das heißt, wer das Abo vor September 2022 hatte, zahlt erstmal den Preis, der vor der Erhöhung galt. Konkret sind das 69 statt aktuell rund 90 Euro. Aber Amazon will das bald wieder anpassen, diesmal aber mit Zustimmung. Genau das war nämlich damals das Problem. Amazon hatte einfach so den Preis erhöht. Für den BGH verstoß das gegen geltendes Recht. Und ob es auch Geld für die Zeit seitdem zurückgibt, das muss in einem anderen Verfahren geklärt werden. Betroffene können aber grundsätzlich eine Rückzahlung fordern.
1: Das Kanzleramt stoppt die Zuckersteuerpläne von Finanzminister Klingbeil. Der vorgelegte Entwurf ist demnach nicht abgesprochen. Nach den bekannt gewordenen Plänen soll die Zuckersteuer ab 2028 über 1,2 Milliarden Euro in die Staatskasse spülen. Deutlich mehr als bisher veranschlagt. Bislang hatte die Regierung mit Einnahmen von etwa 450 Millionen gerechnet. Nach Klingbeils Plänen soll die Steuer umso höher ausfallen, je mehr Zucker in einem Getränk ist. Der Liter Cola beispielsweise würde etwa um 45 Cent teurer werden. Seit der vergangenen Nacht gibt es wieder einen Tankrabatt. Die Preise an den Zapfsäulen sind an vielen Tankstellen auch um die erwarteten 17 Cent pro Liter zurückgegangen. Die Kritik an der umstrittenen Maßnahme bleibt aber insbesondere mit Blick auf die Preissteigerung beim Deutschlandticket. Die EU-Innenminister haben den Weg für Abschiebezentren in Drittstaaten freigemacht. Vorher hatte das Europaparlament den umstrittenen Plänen zugestimmt. In die Zentren sollen Menschen abgeschoben werden, die nicht in der EU bleiben dürfen, aber auch nicht ins Heimatland zurückgebracht werden können.

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1: Mit KI-Support. Viele Wolken gibt es heute Abend und es wird zunehmend nass, teils auch mit kräftigen Schauern und vereinzelt Gewittern. In der Nacht regnet es noch eine Weile weiter, später lässt das im Westen nach und dann kann sich auch mal Nebel bilden. Die Tiefstwerte liegen zwischen 15 und 8 Grad. Morgen dann oft trocken, aber weiter wolkig, maximal 23 Grad.

0: Wetter, also der Ort ist tot.
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1: Im Studio Immekasten. Schönen guten Abend. Der Bundesgerichtshof hat die Preiserhöhung von Amazon Prime vor 4 Jahren für unwirksam erklärt. Der Online-Riese hätte das Abo nicht einfach ohne Zustimmung teurer machen dürfen, so die Richter. Für Kunden, die schon vor September 2022 Prime hatten, gelten jetzt erst einmal die alten Preise, also knapp 20 Euro weniger pro Jahr. Außerdem können sie die zu viel gezahlten Gebühren wieder zurückfordern oder sich einer Sammelklage der Verbraucherzentrale anschließen. In der schwarz-roten Koalition gibt's Streit um die geplante Steuer auf gezuckerte Getränke. Und das Kanzleramt stoppt jetzt den Entwurf von Finanzminister Klingbeil. Die Einzelheiten dazu von Colin Mock.
2: Der Plan sei nicht abgesprochen und so nicht mehrheitsfähig, heißt es als Begründung. Klingbeils Vorschlag weicht demnach von dem ab, worauf man sich bisher geeinigt hatte. Außerdem hatten die beteiligten Ministerien offenbar zu wenig Zeit, um Änderungswünsche anzumelden. Die Zuckersteuer soll eigentlich ab Mitte kommenden Jahres erhoben werden. Gezuckerte Getränke wie Eistee oder Cola gelten als Treiber von Übergewicht und entsprechenden Folgekrankheiten. In der Union und einigen Bundesländern gibt es aber Widerstand.
1: 20 Millionen Euro für 2 Pandas im Münchner Zoo, Sonnensegel unter großen Bäumen in Stuttgart oder auch tausende nicht genutzte Laptops in Schleswig-Holstein. Der Steuerzahlerbund hat sein neues Schwarzbuch veröffentlicht. 100 Fälle sollen die Verschwendung von Steuergeldern zeigen. Die EU-Innenminister haben den Weg für Abschiebezentren in Drittstaaten freigemacht. Vorher hatte das Europaparlament den umstrittenen Plänen zugestimmt. In die Zentren sollen Menschen abgeschoben werden, die nicht in der EU bleiben dürfen, aber auch nicht ins Heimatland zurückgebracht werden können. Seit der vergangenen Nacht gibt es wieder einen Tankrabatt. Die Preise an den Zapfsäulen sind an vielen Tankstellen auch um die erwarteten 17 Cent pro Liter zurückgegangen. Die Kritik an der umstrittenen Maßnahme bleibt aber insbesondere mit Blick auf die Preissteigerung beim Deutschlandticket.
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3: Mit KI-Support. Viele Wolken gibt es heute Abend und es wird zunehmend nass, teils auch mit kräftigen Schauern und vereinzelt Gewittern. In der Nacht regnet es noch eine Weile weiter, später lässt das im Westen nach und dann kann sich auch mal Nebel bilden. Die Tiefstwerte liegen zwischen 15 und 8 Grad. Morgen dann oft trocken, aber weiter wolkig, maximal 23 Grad.

Melanie, Tony, Jed, David, Angie, Richard. Vielen Dank.

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1: Im Studio Immekasten. Schönen guten Abend. Gute Nachrichten für langjährige Amazon Prime-Kunden. Der Bundesgerichtshof hat eine Preiserhöhung von vor 4 Jahren für unwirksam erklärt. Warum das Ganze und was genau bedeutet das jetzt, Colin Mock?
2: Ja, das heißt, wer das Abo vor September 2022 hatte, zahlt erstmal den Preis, der vor der Erhöhung galt. Konkret sind das 69 statt aktuell rund 90 Euro. Aber Amazon will das bald wieder anpassen, diesmal aber mit Zustimmung. Genau das war nämlich damals das Problem. Amazon hatte einfach so den Preis erhöht. Für den BGH verstoß das gegen geltendes Recht. Und ob es auch Geld für die Zeit seitdem zurückgibt, das muss in einem anderen Verfahren geklärt werden. Betroffene können aber grundsätzlich eine Rückzahlung fordern.
1: In der EU werden die Zügel bei der Migration noch einmal angezogen. Darauf haben sich die Innenminister der Mitgliedsländer verständigt. Sie haben den Weg für Abschiebezentren in Drittstaaten freigemacht. Die Pläne gibt's schon länger und sie sind umstritten. In die Zentren sollen Menschen abgeschoben werden, die nicht in der EU bleiben dürfen, aber auch nicht ins Heimatland zurückgebracht werden können. Die Regeln sollen in den kommenden Wochen in Kraft treten. Das Kanzleramt hat den Zuckersteuerentwurf von Finanzminister Klingbeil gestoppt. Grund dafür sind offenbar nicht abgesprochene Änderungen. In Klingbeils Vorschlag stehen andere Zahlen. Die Einnahmen würden sich dadurch nahezu verdreifachen, damit aber auch die Belastungen für Industrie und Kunden. Seit der vergangenen Nacht gibt es wieder einen Tankrabatt. Die Preise an den Zapfsäulen sind an vielen Tankstellen auch um die erwarteten 17 Cent pro Liter zurückgegangen. Die Kritik an der umstrittenen Maßnahme bleibt aber insbesondere mit Blick auf die Preissteigerung beim Deutschlandticket. In Deutschland ist der Altersdurchschnitt auf dem Land deutlich höher als in den Städten. Laut Statistischem Bundesamt ist die Landbevölkerung im Schnitt fast 47 Jahre alt. Das ist ein Anstieg um 2,5 Jahre seit 2011. In den Großstädten liegt der Wert bei 43,5 Jahren. Er hat sich in dem Zeitraum kaum verändert.

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1: Mit KI-Support. Viele Wolken gibt es heute Abend und es wird zunehmend nass, teils auch mit kräftigen Schauern und vereinzelt Gewittern. In der Nacht regnet es noch eine Weile weiter, später lässt das im Westen nach und dann kann sich auch mal Nebel bilden. Die Tiefstwerte liegen zwischen 15 und 8 Grad. Morgen dann oft trocken, aber weiter wolkig, maximal 23 Grad.

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1: Im Studio Jana Klonikowski. Aller guten Dinge sind wohl doch manchmal drei. Im dritten Spiel unter Bundestrainer Jürgen Klopp hat die DFB 11 den ersten Sieg gefeiert. Gegen Serbien setzten sich die Deutschen im Nations League Heimspiel in München mit 2:0 durch. Torschütze Florian Wirtz sagte nach dem Spiel im ZDF:
2: Es hat unheimlich viel Spaß gemacht. Ich glaube, jeder Einzelne hat heute alles auf den Platz gelassen, dem Matchplan einfach nachgegangen und ja, eigentlich fast alles richtig gemacht heute.
1: Am Sonntag geht es dann im letzten Spiel dieser Länderspielpause wieder gegen Griechenland. Das Hinspiel vergangenen Sonntag hatte Deutschland ja verloren. Gute Nachrichten für langjährige Amazon Prime-Kunden. Der Bundesgerichtshof hat eine Preiserhöhung von vor 4 Jahren für unwirksam erklärt. Warum und was bedeutet das jetzt, Colin Mock?
3: Ja, das heißt, wer das Abo vor September 2022 hatte, zahlt erstmal den Preis, der vor der Erhöhung galt. Konkret sind das 69 statt aktuell rund 90 Euro. Aber Amazon will das bald wieder anpassen, diesmal aber mit Zustimmung. Genau das war nämlich damals das Problem. Amazon hatte einfach so den Preis erhöht. Für den BGH verstoß das gegen geltendes Recht. Und ob es auch Geld für die Zeit seitdem zurückgibt, das muss in einem anderen Verfahren geklärt werden. Betroffene können aber grundsätzlich eine Rückzahlung fordern.
1: Am wieder aufgelegten Tankrabatt scheiden sich die Geister. Laut ARD Deutschland-Trend hält fast die Hälfte der Deutschen ihn für richtig. Fast genauso viele finden ihn falsch. Der Tankrabatt gilt seit gestern wieder. Die Spritpreise sind zunächst auch entsprechend gesunken. Drohnen sollen bei der Bundeswehr bald eine größere Rolle spielen. Verteidigungsminister Pistorius hat ein eigenes Drohnenregiment angekündigt. Die Einheit mit bis zu 600 Kräften soll im Laufe des nächsten Jahres aufgebaut werden und mit Drohnen Reichweiten von bis zu 500 Kilometern abdecken. Erneuerbare Energien haben dieses Jahr fast 2/3 des deutschen Stromverbrauchs gedeckt. Ein neuer Rekord, heißt es vom Bundesverband der Energie- und Wasserwirtschaft. Und das, obwohl der Stromverbrauch gestiegen ist, unter anderem wegen Klimaanlagen während der Hitzewellen.
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Hallihallo und herzlich willkommen mal wieder zum Hit-Countdown. Hier ist die Chartshow mit den Hits aus der Vergangenheit. Und heute dreht sich alles um das Jahr 1986.

Genauer gesagt in die bayerischen Singlecharts des Jahres 1986. Ja, natürlich hatte Deutschland seine Singlecharts, aber das Bundesland Bayern hatte seine ganz, ganz eigene. Und die gab es seit 1981 und gibt es seit 1981. Und da schauen wir doch einfach mal rein, was gab es denn da für Hits im Jahr 1986. 2 Stunden lang die Top 30. Und loslegen wir sofort mit einem erfolgreichen Duo. Die ersten 6 Singles landeten alle auf Platz Nummer 1 in den deutschen Singlecharts. Das war in Bayern genauso. Und dieser Titel, der jetzt als erstes kommt, war auch eine Nummer 1. Hielt sich 6 Wochen lang in den bayerischen Singlecharts, in den Top 10 genauer gesagt. Eben, wie gesagt, war eine Nummer 1. Und im Endeffekt Platz Nummer 30 des Jahres 1986. Von wem spreche ich? Natürlich von Modern Talking. Brother Louie war ein Titel, den sie nach oben haben schießen lassen in den Charts. 29 weitere Hits kommen dann. Ja, und da wünsche ich euch ganz, ganz viel Spaß bei, oder? Klar, hier ist der Hit-Countdown mit mir, mit Michael Klein-Luttmer.

0: Thomas und Dieter landeten zusammen den nächsten Nummer 1-Hit, auch in den bayerischen Singlecharts. Das war Platz Nummer 30 der Charts in Bayern 1986. 29 weitere Hits kommen noch. Ja, und da kommt eine Band daher, die in den Folgejahren weitere viele, viele Hits haben sollte. Natürlich auch Nummer 1-Hits in den bayerischen Singlecharts. Für eine 1 reichte es mit diesem Song, mit ihrem Durchbruch noch nicht. Noch nicht. West End Girls, natürlich spreche ich von den Jungs aus der Tierhandlung, die Pet Shop Boys. 7 Wochen lang hielt sich der Song in den bayerischen Singlecharts in den Top 10, im Endeffekt Platz Nummer 29. Dann ein Song aus dem Film Rocky 4, der Kampf des Jahrhunderts. Ja, nämlich Survivor und Burning Heart. Sie lieferten den Soundtrack. Natürlich waren sie damit sehr, sehr erfolgreich. Auf der 28. Dann hinterher Animotion mit Eye Engineer. Auch sie hatten einen Riesenhit, landeten auf Platz Nummer 27. Und seitdem dieser Hit auf den Markt gekommen ist, der dann kommt, tja, wird er jeden Morgen in den Radiostationen rauf und runter gespielt. Manic Monday können nur die Bangles sein. Richtig, Platz Nummer 26 im Jahr 1986 in den bayerischen Singlecharts. Höchste Chartplatzierung war übrigens die 2. Noch eine Nummer 2 gefällig? Natürlich. Und wieder ein Titel aus einem Film. Tom Cruise in seiner Paraderolle. Jawohl, in Top Gun. Richtig, das war der Film. Und der lieferte einen mega Soundtrack. Ein Song war ein Teil davon, nämlich dieser hier. Berlin und Take My Breath Away. 7 Wochen lang hielt er sich in den bayerischen Singlecharts in den Top 10. Höchste Chartplatzierung die 2. Dann gibt's nachher Nummer 1 Hits. Na klar, aber jetzt legen wir los mit den nächsten Platzierungen. Hier sind Berlin, die Bangles, Animotion, Survivor und sie legen los, die Pet Shop Boys.
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1: Mit KI-Support. Viele Wolken gibt es heute erstmal. Dazu kann am Vormittag vereinzelt etwas Regen runterkommen. Später zum Abend lockert das Ganze dann mehr und mehr auf. Und zwischendurch wird auch die Sonne mal rauskommen. Dazu werden es maximal 17 bis 23 Grad. Morgen startet's oft mit Nebel, danach meist sonnig und trocken bei bis zu 24 Grad.
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0: Berlin und Take My Breath Away, was für ein toller Song aus dem Film Top Gun. Das war Platz Nummer 25 der bayerischen Singlecharts des Jahres 1986. Gehen wir rauf, bis wir in die Top 20 gelangen, oder? Sehr, sehr gerne. Einmal haben wir sie schon gehört, Thomas und Dieter, nämlich Modern Talking. Ihr nächster Nummer 1 Hit kam mit Atlantis Is Calling. 7 Wochen lang hielt sich der Song in den bayerischen Singlecharts, war eine 1, im Endeffekt Platz Nummer 4. Und 20. Dann Musik aus den Niederlanden. Ein DJ und ein Rapper nahmen nämlich einen alten Madonna-Hit zum Beispiel. Ja, Madonna hat ihn tatsächlich mal aufgenommen. Holiday. Und sie machten Holiday-Rap daraus. Natürlich eine Nummer 1 europaweit sogar, auch in Bayern. Im Endeffekt Platz Nummer 23. Dann zu einem Musikvirtuosen. Jawohl, der machte wirklich ganz, ganz tolle Songs. Sehr viel Instrumentalmusik. Und wenn er was zum Singen bereithielt, dann holte er sich immer irgendwelche Leute ins Studio, die dann für ihn die Songs sangen. Mike Oldfield, Pictures in the Dark, sein Riesenhit 1986, im Endeffekt Platz Nummer 22 der bayerischen Singlecharts 1986. Und die 21 gibt es dann auch noch mit Human League, Being Boiled, ein Riesenhit. Auf Platz Nummer 4 standen sie, das war die höchste Chartplatzierung im Endeffekt, Platz Nummer 21. Und dann gehen wir gleich rein in die Top 20 mit Musik aus Österreich. Vorher Human League, Mike Oldfield, MC Micah G und DJ Sven. Und hier sind Modern Talking.
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0: The Human League und Being Boiled, Riesenhit im Jahr 1986. Prima, den mal wieder zu hören, oder? Oder zum ersten Mal zu hören? Wer weiß. Klar. Jetzt gehen wir rein in die Top 20 der bayerischen Singlecharts des Jahres 1986. Ich hab's gesagt, mit Musik aus Österreich. Er war längst ein Superstar seit seines Hits Rock Me Amadeus. Natürlich spreche ich von Falco. The Sound of Music war sein Hit im Jahre 86, stand tatsächlich auf der 1 in den bayerischen Singlecharts. Im Endeffekt Platz Nummer 20. Alle Songs, die übrigens jetzt kommen, hielten sich 8 Wochen lang in den bayerischen Singlecharts in den Top 10. Auch Van Halen und Why Can This Be Love? Rockmusik in den bayerischen Singlecharts auf Platz Nummer 19. New Shoes dann auf der 18 mit I Can't Wait und Prince, der verteilte Küsse auf Platz Nummer 17 im Endeffekt. Kiss, Prince. Und dann gibt's nochmal Musik aus Österreich. Falco nämlich mit seinem zweiten Part von Genie. Genau, die Geschichte der entführten Dame. Ja, die wirklich Wellen schlug. Skandal ohne Ende. Er brachte einen zweiten Teil raus und der landete auch auf Platz Nummer 1 in den bayerischen Singlecharts. Übrigens in Deutschland natürlich auch. Platz Nummer 16 im Endeffekt des Jahres. Falco auf der 16. Und dann sind wir auch schon am Ende der ersten Stunde angelangt. Das war dann der Hit-Countdown mit Teil Nummer 1 mit den Hits des Jahres 86. In der zweiten Stunde gibt es dann noch weitere Hits, zum Beispiel mit Samantha Fox, Madonna und Status Quo. Es kommt also noch einiges auf euch zu. Jetzt zum Beispiel Falco, Prince, New Shoes, Van Halen. Ja, und ihn habe ich gerade schon genannt, denn der macht den Anfang. Hier ist Falco.
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